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4: 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In diesem Programm gehen wir auf die Frage ein, was ihr ans Tisch hätte. Und wenn ihr uns auch an den Tisch hätte wollen, dort könnt ihr ganz leicht über WhatsApp machen. Die Nummer dafür ist plus 49, das ist die Fährwahl für Deutschland, und dann 5231-500-5988. 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Nun verabschiede ich mich von euch, ich wünsche euch einen gesegneten Tag, bleibt gesund und bleibt neugierig. Mein Name ist Viktor Sawatzki.

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0: klok is al met 30 minuten.
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0: The clock is 12.
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Und da schreibt Markus noch eine Erklärung für seine Leser statt und redet von einzigen Gewohnheiten, die Jüde hatten. Eine von den Ungewohnheiten, die sie auch noch hatten, war, dass sie sich vor dem Beten den Händen waschen. Das wird ja in diesem Zeit nicht gesagt, aber das funktioniert. Das ist bestimmt gut, wenn man sich vorher den Händen wascht. Weil sie haben Focken zum Beten den Händen in der Hecht. Wenn sie mit riesen Händen beten, wird nicht Schmack sein. Wenn zwar andere dann noch besiegt werden, wird das unangenehm. Vielleicht hat Paulus daran gedacht, als er an Timotheus schrieb, dass er haben will, dass die Männer beim Beten reine Hein hochheben. 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Das geht doch am Wichtigeren. 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
1: 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Gott seine Ordnung, wie Männer und Frauen sich in der Gemeinde zu verhüllen haben. 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Timotheus wie in Ephesus, wo sehr wahrscheinlich Schwierigkeiten in der Gemeinde wären. 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Erstens, wird darauf hingewiesen, dass in der Öffentlichkeit gebet soll. 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Wenn wir die Bibel lesen, redet Gott zu uns. Beides gehört zu ein gesundes Glaubensleben. Ein Chantechen von Gott in sein Haus soll sein, dort er gebet wird. Ihr meint es öffentlich. Wenn wir öffentlich beten, bringen wir unsere Gebetsgegenstände vor Gott. Lobe, Danke, Anbete und Fürbitte. Dort ist nicht gemeint, dass wir Gott lange verdrehen sollen. 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

0: 5 mat 30 minuten.
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Sein Wort ist ohne Fehler. 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Gott ist beständig und ohne Schlechte. Er tut immer, was recht ist. Das ist Gott. Er tut niemals nicht erreicht. Er tut immer, was recht ist. Dort ist so anders als wir sind. Sogar der Beste von uns. 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
1: 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Mein Name ist Viktor Sawatzki.

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0: 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Darum, so viel an mir ist, bin ich geneigt, auch euch zu Rom das Evangelium zu predigen. 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
1: 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Und ich will den Vater bitten, und er wird euch einen anderen Tröster geben, dass er bei euch sei in Ewigkeit, den Geist der Wahrheit, den die Welt nicht empfangen kann, denn sie sieht ihn nicht und kennt ihn nicht. Ihr kennt ihn, denn er bleibt bei euch und wird in euch sein. Ich will euch nicht als Waisen zurücklassen, ich komme zu euch. 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